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1: Ich bin ewige Existenz.
0: I am eternal existence, immortal.
1: Von göttlicher Macht,
0: flooded with divine might,
1: erkenne ich,
0: I recognize myself as a child of infinity.
1: Die unendlich
0: infinity penetrates my soul
1: und
0: and my earthly form of existence.
1: Ich wende mich der inneren Kraft zu.
0: I turn to the inner power, the streaming light.
1: Ich empfange die Kräfte.
0: I receive the forces from the universal life.
1: Ich atme.
0: I breathe
1: des Göttlichen.
0: The breath of the divine.
1: Ich atme.
0: I breathe the eternally streaming love.
1: Ich atme die
0: I breathe the divine wisdom, the eternally fulfilling power in me.
1: Ich bin ein Kind des
0: I am a child of the universal life.
1: Zeit und Raum schwind.
0: Time and space vanish.